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1: Wir haben eine SMS-Kurznachricht für Sie. Die Nachricht lautet:
2: Mission Mainz erfüllt Ausrufezeichen Plakate 8, Verhaftungen 0. Mission 2 folgt. Hol den Vorschlag, Anna.

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Wir haben Dienstag, den 7. Juli 2026. Es ist 11:02 und so ein bisschen was vom Keks. 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

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Was ich hab, das spiele ich auch, denn wie immer dienstags und donnerstags um die Mittagszeit herum vollkommen genrefrei.

Und da sind wir dann auch schon bei den tiefen, entspannten für heute angekommen. Ja, und wie sage ich es immer wieder, wem es gefahrlos möglich ist, der lehnt sich jetzt mal ganz entspannt zurück auf seinen Stuhl, Küchenstuhl, Bürostuhl, auf dem Sessel, auf dem Sofa, wo auch immer ihr euch so gerade ganz gemütlich niedergelassen habt. Schließt für einen kleinen Moment die Augen. Holt einmal ganz tief Luft und dann ihr merkt sofort, das tut so gut und entspannt und ach ja.

natürlich gibt's auch wieder hier den Blick hier aus dem Studiofenster in Lehrte, ja. Es ist so ein bisschen bedeckt, verhangen, wolkig, ja, so ein leichter Fiesel-Nieselregen, ja, ist, ja, 20 Grad ist okay, nehme ich.

Und wir begeben uns hier und heute natürlich auch wieder auf unsere Wetterreise durchs Sendegebiet von Radio FFR. Wie ist denn so das Wetter bei euch da draußen? Und wir fangen natürlich, so wie wir es gewohnt sind, in Österreich an und gehen da direkt zum lieben Kollegen Fred nach Bruck am Großglockner. Ja. Und Fred meldet Wetter in Bruck. Wir haben 19 Grad bei sonnigem Himmel. Heute wechselnd bewölkt bei einer Höchsttemperatur von 28 Grad und einer Tiefsttemperatur von 14 Grad. Diese Nacht war genauso made in Austria, so wie der Moderator und die Sendung heute Abend. So, jetzt aber weiter genießen. Hatschi? Hatschi hätte ich vorhin fast auch gemacht. Was wir genießen? Natürlich The Lovely Conny. Oh. Und heute Abend genießen wir The Lovely Fred, oder wie?

Ja, und von Bruck am Großglockner ziehen wir uns mal so eine virtuell gedachte senkrechte Linie einmal der Länge nach durch Deutschland durch und beginnen unten bei unserer lieben Sigi. Ja, sie hat natürlich einen Vorabmusikwunsch geschickt und auch natürlich den Wetterbericht. Ja, aktuell 18 Grad, steigert sich im Laufe des Tages noch auf 29 Grad hoch. So viel kriegen wir hier heute nicht, das weiß ich. Aber da, wo unsere herzallerliebste Sigi ist, da ist es natürlich Ski, oder?

Weiter geht's. Ein bisschen weiter gen Norden, ja. Zum lieben Sascha Tanski, den hört ihr hier jeden Freitag um 17 Uhr mit dem Radioladen und jeden Samstag um 15 Uhr mit dem Samstagsvergnügen. Ja, und er hat mir geschrieben, hallo Conny Ecklens, sonnig und 21 Grad, Regen nicht in Sicht. Ja, wo liegt dieses Sicht eigentlich? Müsste ich mal googeln. 26 Grad sind möglich. Viele liebe Grüße, Sascha. Ja, die gehen natürlich auch an dich zurück.

Ja, und beim lieben Jürgen aus Magdeburg merkt man am Wetterbericht, das ist so eine Höhe mit Lehrte, ne? So, das liegt so ziemlich auf einer Ebene, das Wetter schlechter, ne? Denn der Jürgen hat mir geschrieben, ja, guten Morgen, meine liebe Conny. Wetter aus Magdeburg, Wolken ohne Ende, die Bäume bewegen sich, dann ist es auch etwas windig. Ja, das ist es auch. Das Ganze bei 20 Grad, es wird wieder wärmer, der Sommer kehrt langsam zurück. Dann schicke ich noch liebe Grüße in die Runde und wünsche einen schönen Dienstag. Ja, lieber Jürgen, den wünschen wir dir natürlich auch.

Ja, und heute dürfen wir einmal noch wieder ganz hoch oben in den hohen Norden. Und zwar zum lieben Kollegen Heiko nach Hamburg. Ja, und er hat mir geschrieben, Wetter in Hamburg. Zurzeit sind es 17 Grad bei Regen. 19 sollen es noch werden und es plattert weiter. Ja, eilige Luft ist auch etwas da, ja. Oben im Norden sagt man nicht, ja, das ist windig, das ist eilige Luft, weil Wind ist erst, wenn die Schafe keine Locken mehr haben oder so ähnlich, ne?

Ja, und ich hoffe, ich habe jetzt alle Wetterberichte erwischt und keinen vergessen. Ich habe nochmal nachgeschaut. Na, ich müsste sie eigentlich alle erwischt haben. Falls wer noch sein Wetter loswerden möchte, die Wunschbox ist offen. Ihr braucht dann, doch, das könnt ihr auch ruhig den Wetterbericht zuschreiben und Musikwunsch dann dabei oder so. Das bleibt euch überlassen.

Bis ich dann jetzt gleich anfange, eure Musikwünsche rauszusuchen, gibt's natürlich zwei Vorab-Musikwünsche. Und der erste kommt natürlich von unserer Herzallerliebsten Ziggy. Ja, Cage and I hätte sie gern und Summer Dreaming, den Bacardi-Song, ne? Ist klar, gibt's. Ich hatte mich so ein klein bisschen mit der Ziggy dann auch unterhalten über so Bacardi und was man da alles Lustiges mitmachen kann. Nein, das werde ich hier jetzt nicht erzählen. Das bleibt ein Geheimnis zwischen mir und der lieben Ziggy. Aber den Titel bekommt sie natürlich geliefert. Fastlane.

Ja, und Heiko meinte, na, dann locken wir doch den Sommer ein bisschen mehr mit seinem Vorabmusikwunsch, denn er hat mir nicht nur den Wetterbericht aus Hamburg geschickt, sondern auch einen Vorabmusikwunsch. Und er hat mir dazu geschrieben, moin Conny, ich wünsche dir und deinen Hörern viel Spaß und für alle, denen es gefahrlos möglich ist, eine extra Portion. Ja, den Time Tunnel gibt es dann morgen wieder aus Niedersachsen, 3 Dörfer weiter. Ja, der Heiko ist on the road wieder am Mittwoch und dann gibt es ihn wieder hier aus um die Ecke, sag ich immer, ne? Mittwochabend 20 bis 22 Uhr. Time Tunnel, die Zeitreise durch die Musikgeschichte. Auf keinen Fall verpassen. Immer schöne, abwechslungsreiche Musik und so das eine oder andere richtige Schmankerl hat er auch immer mal wieder dabei. Und von daher lohnt es sich auf jeden Fall morgen Abend auch wieder reinzuschalten. Na, da habt ihr doch schon in den ersten knapp 20 Minuten 2 tolle Programmhinweise bekommen. Einen auf heute Abend 20 Uhr, einen auf morgen Abend 20 Uhr. Das ist doch mal wunderbar. Madonna. Und er lockt den Sommer mit Laisla Bonita.

Ja, und bevor wir dann jetzt gleich zum Musikwunsch vom lieben Sascha Tonski kommen, gibt's zwei aktuelle Tageshoroskope. Und wir fangen natürlich an, wie wir es mittlerweile gewöhnt sind, mit den Widdern. Bei denen steht heute ihr bester Tag. Mit dem Mond im Widder geht es ihnen einfach gut. Sie starten voller Ehrgeiz in den Tag und lassen sich nicht aus der Ruhe bringen. Alles ist im grünen Bereich. Nachmittags. Mit ihrer Energie reißen sie andere mit und sind sehr motivierend. Abends ohne Fleiß kein Preis, aber ansonsten können sie sich freuen. Und die Stiere, bei denen steht heute so viel zu tun. Der Widder lässt sie stöhnend in den Tag starten. Sie haben einen Berg voll Arbeit vor sich. Sie wissen nicht, was sie zuerst tun sollen. Machen sie einen Schritt nach dem anderen. Nachmittags bei Terminen geht es hoch her. Sie haben zwar gute Vorschläge, aber diese werden nach und nach abgeschmettert. Abends große Emotionen sind jetzt im Spiel. Ja, und jetzt ist im Spiel auch unser lieber Sascha Tonski. Ich hab's euch ja schon gesagt. Freitag 17 Uhr, Samstag 15 Uhr hier bei Radio FFR. Und er hat sich einen bekannten Titel ausgesucht, den wir alle mitsingen und zumindest mitsummen können. Denn der liebe Sascha hätte gerne Abba und Fernando. Und liebe Grüße gehen natürlich zurück.

0: Ah, jetzt kommen wir zur lieben Ilse. Wunderschön. Ich stelle mir das gerade bildlich vor. Aber du machst mich so ein kleines bisschen neidisch.
1: Ja, hier regnet es nämlich.
0: So. Die liebe Ilse hat mir geschrieben, hallo und einen wunderschönen guten Morgen, liebe Conny. Natürlich auch einen wunderschönen guten Morgen zu dir, liebe Ilse. Hier bin ich bei schönem Sonnenschein und Frühstück auf dem Balkon. Ach, wie herrlich. Ich stelle mir das so richtig vor. So schönes Tässchen Kaffee und dann so ganz entspannt auf dem Balkon. Schöne Musik hören, Käffchen trinken. Da musst du herrlich entspannt sein. Gönne ich dir von ganzem Herzen. Hier ist es herrlich. Aber am Wochenende soll es wieder so warm werden. Ja, hat man uns schon angedroht. Ne? So ganz unten im Süden, so Rheintal und so. Da haben wir heute dann schon 36, 38 Grad. Es ist ja... Für mich ist das auch nichts. Ja, und da du uns ja die schöne Musik servierst, relaxe ich ein wie und drück dich ein wenig. Ja, ich drück dich ganz lieb zurück und wünsche dir einfach Genuss auf dem Balkon und ein schönes Tässchen Kaffee trinkst du für mich mit. Währenddessen kriegst du Claudia Jung und Lied meines Lebens.

Ein wunderschönes Lied. Ja, jetzt machen wir erstmal noch zwei Horoskope. Sonst komme ich in Schleudern, weil wir haben gleich einen ganzen Satz Geburtstagskinder. Und die gibt's dann auch gleich. Aber erst einmal Horoskope. Die Zwillinge sind dran. Und die Krebse. Bei den Zwillingen steht heute ihr bester Tag. Über dem Mond im Widder kommt ein frischer Wind in ihren Alltag. Ein spannender Tag liegt vor ihnen. Nachmittags, die Mondenergie sorgt für einige tolle Chancen. Sie dürfen auf keinen Fall darüber hinwegsehen. Nutzen Sie Ihre Chancen. Abends, Ihre Neugierde treibt Sie heraus. Sie wollen sich amüsieren und etwas erleben. Und bei den Krebsen steht heute Abwägen. Der Mond steht im Widder. Heute müssen Sie Prioritäten setzen, denn es stürmt zu viel auf Sie ein. Machen Sie eine Liste und wägen Sie ab. Nachmittags. Der Mond bringt viel durcheinander. Sie müssen sich erst einmal orientieren, aber Sie kriegen das hin. Abends. Sie brauchen etwas Abstand von anderen. Ja, und dann legen wir mal los mit den Geburtstagskindern, weil es sind eine ganze Menge. Der erste ist Ashton Irvine, australischer Musiker und Schlagzeuger der Band Five Seconds of Summer, und er ist heute 32 Jahre alt geworden. Und ich finde, bei dem Lied hört man den Schlagzeuger richtig gut.

Und unser nächstes Geburtstagskind von heute ist Wanda Shepherd. Sie ist US-amerikanische Sängerin und Schauspielerin und sie ist heute 63 Jahre alt geworden.

0: Ach ja, das war doch mal so richtig schön entspannt, ja. Geburtstag hätte heute auch gehabt Fredel Fesel. Er war deutscher Musiker und Sänger. Er wurde am 7. Juni 1947 geboren und verstarb 2024 im Alter von 46 Jahren. Und passend zur Saison das Fußballlied.
1: Spiele ich noch ein sportliches Lied. Es heißt das Fußballlied. Das war der Anpfiff. »44 Fußballbeine rasen hin und rasen her, denn das Spielfeld ist begrenzt und das macht's besonders schwer. Manchmal bleiben sie auch stehen oder treten nach dem Ball. Das kann jeder selbst bestimmen, das ändert sich von Fall zu Fall. Einer ist meist schwarz gekleidet, hat ein Ding, auf dem er pfeift, und die Spieler sind beleidigt, wenn er in die Tasche greift. Denn da drin, da hat er Karten, rot und gelb, recht gut gemischt, und die zeigt er dann dem Spieler, der nach seinem Gegner drischt. Plötzlich müllert's vor dem Kasten, das Volk schreit, Uwe, wie mir scheint, da schießt der Müller knapp daneben, denn er war ja nicht gemeint. »70.000 auf den Rängen spielen in Gedanken mit. Mancher ist so begeistert und gibt dem Vordermann einen Tritt. Jedes Spiel wird bar bezahlt auf Pfennig und auf Heller, und legt man ein paar Scheine drauf, dann laufen sie schon schneller. Ja. Ja. Gut, Mai, du spielst nicht mit.« Jedes Spiel hat auch ein Ende, denn die Spieler werden matt. Morgen steht's dann in der Zeitung, wer das Match gewonnen hat. Und am Ende der Meisterschaft weiß man, wer am meisten schafft. Wer der Meister ist der Welt, der kriegt auch das meiste Geld. Für Geld, da kann man vieles kaufen, auch Leute, die dem Ball nachlaufen.
0: Ja, recht hat er ja, recht hat er ja. Und aktueller und denn je, ne? Da kann der Lied noch so alt sein, irgendwo hat er ja recht, ne? Unser nächstes Geburtstagskind wäre gewesen Toto Cotugno. Er war italienischer Liedermacher, Songwriter und Sänger. Er wurde am 7. Juli 1943 geboren und verstarb 2023 im Alter von 80 Jahren.

Unser nächstes Geburtstagskind ist Ringo Starr, britischer Musiker. Ja, The Beatles kennen wir natürlich alle. Er ist heute 86 Jahre alt geworden.

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live in the hills. Kennen wir natürlich alle. Und bevor ich jetzt zum letzten Geburtstagskind von heute komme, gibt's zwei Horoskope. Die Löwen sind dran und die Jungfrauen. Bei den Löwen steht heute fleißig. Mit dem Mond im Widder sind sie in ihrem Element. Sie schaffen deutlich mehr, als sie sich vorgenommen haben. Mit Mond und Venus wird ihr Liebesleben aufgepeppt. Nachmittagstermine sind schnell abgewickelt. Sie haben Zeit für andere Dinge. Das ist doch wunderbar. Abends, sie genießen ihren Feierabend. Und die Jungfrauen, bei denen steht heute stressig. Mit dem Mond im Widder wird es ein bisschen stressig. Sie haben eine Menge zu tun. Da wächst ihnen einiges über den Kopf. Nachmittags gehen sie Schritt für Schritt vor. Überstürzen sie nichts. Lassen sie sich von niemanden unter Druck setzen. Abends, sie haben dennoch viel geschafft und waren richtig fleißig. Ja, und unser letztes Geburtstagskind für heute ist dann etwas ganz Besonderes. Ich bin mir sicher, so manch einer oder manch eine von uns kennt den Titel ganz genau. Es hätte heute Geburtstag gehabt, Anton Karas. Er wurde am 7. Juli 1906 geboren und verstarb 1985 im Alter von 78 Jahren. Der dritte Mann, ihr wisst genau, was jetzt kommt.

Das haben wir natürlich alle erkannt. Und jetzt bleibt auch noch gerade so viel Zeit für den Musikwunsch von der lieben Kelly. Ja, Fredel und Fredel. Nein, Klaus und Fredel heißen die beiden. Und das Lied heißt einmal noch Lulu.

0: Der Blick auf die Uhr. Es ist 12 Uhr. 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Connys Musikkantine noch bis 13 Uhr für euch und eher eure Conny. Was gibt es in der nächsten Stunde denn noch so Schönes? Natürlich schauen wir gleich erstmal auf die kuriosen Feiertage von heute. Ich habe noch 6 aktuelle Tageshoroskope für euch und wenn ihr mögt, den einen oder anderen Musikwunsch von eurer Seite aus. Aber natürlich, gibt es erstmal einen Programmhinweis fürs Wochenende und die kuriosen Feiertage haben es heute wieder in sich.
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Der erste kuriose Feiertag von heute ist der Tag des Erdbeereisbechers. Sonnencreme und Erdbeereis. Und Isabel.

0: Ah, hier ist nicht so ganz Freibadwetter. Dafür kommt zu viel Wasser von oben. So, der Tag der Macaroni ist heute. Ja, Macaroni. Noodles.
1: Hey, Giovanni.
2: Si?
1: Dove stanno i macaroni?
2: Ecco.
1: Ah, grazie. E il parmigiano?
2: Ecco.
1: Ah, mille grazie. Allora!

12.13 Uhr ein paar Essensvorschläge von mir für euch. Und der nächste kuriose Feiertag ist der Sag die Wahrheit. Ja, Björn Landberg sagt auch, sagt mir doch die Wahrheit. Mach ich doch.

0: Der vorletzte kuriose Feiertag ist ein ganz, ganz süßer Feiertag, denn heute ist Tag der Schokolade. Na, ich will keine Schokolade. Zumindest bin ich da ganz bei Trude her.
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Dann kommen wir ganz fix zum letzten kuriosen Feiertag. Für heute ist es der Tanabata-Tag in Japan oder die Tradition des japanischen Sternenfest. Naja, zu einem Sternenfest gehören doch Sternschnuppen. Und je mehr, desto besser kann man sich ganz viel wünschen.

Das waren sie dann auch, die kuriosen Feiertage von heute. Ja, wir machen weiter mit Horoskopen. Und da sind jetzt dran die Wagen und die Skorpione. Bei den Wagen steht stressig. Der Tag beginnt mit dem Mond im Widder stressig. Sie haben eine

0: Menge zu tun. Lassen Sie sich nicht unter Druck setzen. Nachmittags. Es passieren noch ganz schnell Leichtsinnsfehler. Überprüfen Sie alles doppelt und dreifach. Abends ein Anruf mit einem engen Freund bringt Sie auf andere Gedanken. Und die Skorpione, bei denen steht heute nicht fit. Der Mond steht im Widder. Das ist eine Position, die Ihnen nicht so gut tut. Sie fühlen sich körperlich nicht richtig fit. Nachmittags, Sie brauchen für alles ein bisschen länger als sonst. Aber was soll's, Sie müssen nicht immer perfekt sein. Abends nur nicht die Nerven verlieren. Jemand setzt Sie zeitlich unter Druck. Gelassenheit hilft. Ja, gelassen. Machen wir hier auch weiter mit Kaffee und Chardonnay.
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1: Die nächsten zwei aktuellen Tageshoroskope, das sind die Schützen und die Steinböcke. Bei den Schützen steht heute hellwach. Mit dem Mond im Widder sind sie hellwach und neugierig. So erfahren sie Dinge, die wichtig für sie sind. Nachmittags. Neue Kontakte machen ihnen Spaß und zeigen ihnen Alternativen auf. Orientieren sie sich ruhig an anderen. Abends, sie brauchen Abwechslung. Je mehr geboten ist, desto entspannter sind sie. Und die Steinböcke, bei denen steht heute turbulent. Der heutige Tag wird mit Mond im Quadrat turbulent, aber ihnen gelingt es, daraus einen Vorteil zu ziehen. Denn Merkur steht gut zu ihrem Zeichen. Nachmittags. Und weil das so ist, stecken sie viel Herzblut in die Tätigkeiten. Die Ergebnisse können sich sehen lassen, trotz Uranus. Abends, sie sind schlapp. Ich bin abends immer schlapp. Egal was. So, jetzt ist da. Der liebe Sascha ist nochmal an mich herangetreten. Ja, Wunschbox war zwar leer, aber wir haben uns dann per Messenger geeinigt. Ja, wenn das Wasser im Rhein goldener Wein wäre. Willi Schneider. Welcher Willi, ist doch auch egal, ne?
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So, und jetzt seid mal ganz ehrlich. Wer hat mitgesungen? Ich auf jeden Fall. Aber ich ganz ehrlich, da bin ich denn doch fast textsicher. Und wer hat sich dann so für heute Abend ein Fläschchen Wein gewünscht? So ein schöne Zeltinger Sonnenuhr oder irgendwie sowas. So einen schönen trockenen Riesling. So ein bisschen geschmackig. Ja, ist was Feines, ne?

Die letzten zwei aktuellen Tageshoroskope von heute sind natürlich wie immer Wassermann und Wasserfrau und ganz zum Schluss die Fische. Bei Wassermann und Wasserfrau steht heute in Hochform. Der Mond steht im Widder und für Sie sehr günstig. Sie laufen regelrecht zu Ihrer Hochform auf. Alles gelingt locker und leicht. Ein erfolgreicher Tag. Bei Terminen lockern Sie eine angespannte Stimmung mit Ihrem Humor schnell wieder auf. Abends, Sie sind einfach nur gut drauf. Und wie immer ganz zum Schluss die Fische, bei denen steht Unruhe. Der Widdermond bringt Unruhe in den Tag. Sie aber brauchen einen klaren Kopf bei Entscheidungen. Nachmittags ein Spaziergang an der frischen Luft wäre klasse und richtig gut für Ihren Kopf. Sie werden sich über eine bestimmte Sache klar. Abends gemütlicher Abend mit Freunden. Ich bin mir sicher, es gelingt Ihnen abzuschalten. Das waren sie, die aktuellen Tageshoroskope für heute, Dienstag, den 7. Juli 2026. Ich hoffe, sie haben euch gefallen und wenn nicht, tröstet euch. Auch am Donnerstag gibt's hier wieder neue, frische und aktuelle, wenn es dann wieder heißt Connys Musikkantine. Und da schauen wir dann mal, vielleicht sind die ja besser, obwohl die waren heute alle irgendwie so durchgehend ganz akzeptabel. Konnte man gut mit, ja doch, ich glaube, die waren ganz in Ordnung.

Ja, Helene Fischer, wenn alles durchdreht, ja, und ich fürchte, das wird heute hier in Hannover, oder naja, Hannover liegt ja hier quasi ums Eck, genauso sein. Denn Helene Fischer tritt heute Abend hier in Hannover live auf und die Zeitungen und NDR und alles ist voll davon, fahrt nicht mit dem Auto hin. Oder wenn ihr mit dem Auto bis nach Hannover fahrt, parkt irgendwo ganz weit draußen. Weil Parkplätze gibt es in der Nähe eh nicht. Das ist ziemlich stadtzentral. Da findet man eh keine Parkplätze. Und der große Parkplatz, der da in der Nähe ist, der ist momentan belegt durch Schützenfest. Ja, von daher, parkt irgendwo und fahrt mit Öffis rein. Ist auf jeden Fall angenehmer, als da jetzt irgendwie 3 Stunden mit dem Auto rumzugucken und eh keinen Parkplatz zu finden. Und Park and Ride ist in Hannover eigentlich ganz gut ausgestattet, ausgerüstet. Ihr könnt mit der S-Bahn praktisch bis vors Stadion fahren und von daher, ihr wisst Bescheid, ne? Helene Fischer in Hannover, ja, ich krieg da nichts von mit, ich bin ganz ehrlich. Ich sehe es nur immer in der Zeitung.

Ja, 99,9% Sommer. Naja, 0,1% kriegen wir auch noch hin. Jetzt kriegen wir aber hin den Blick auf den Sendeplan für heute. Was gibt's, wenn Conny gleich Feierabend hat? Natürlich erstmal mal unseren Auto-DJ, der euch vortrefflich unterhalten wird, und zwar bis 18 Uhr. Dann gibt's von 18 bis 20 Uhr Ralfs Radioabend. Querbeat aus allen Genres. Follow mit Ralf Spengler. Ja, und wie vorhin schon mal kurz angeteasert, Made in Austria. Das Beste aus Österreich. Vom Besten aus Österreich. Follow mit Fred Lühne. Und da freue ich mich dann doch dienstagsabends auch immer drauf, weil da ist so manch ein Schmankerl bei, wo ich sage, habe ich noch nie gehört, habe ich noch nie von gehört, kenne ich nicht, aber ich freue mich, das dann jetzt auch mal zu hören. Ja, Made in Austria von und mit Fred Lühne von 20 bis 22 Uhr. Das heißt, richtig gutes Programm, zwei sympathische Herren. Was wollen wir Mädels mehr an einem Dienstagabend? Kriegen wir doch gar nicht besser. Und richtig viel gute Musik gibt's obendrein.

Und der letzte Blick auf die Uhr sagt mir, das war's dann auch schon wieder für heute. Ich sag Dankeschön fürs Dabeisein, fürs Zuhören, für die tollen Musikwünsche heute wieder, für die nette Unterhaltung. Es hat mir wieder sehr viel Spaß gemacht, 2 Stunden Zeit mit euch verbringen zu dürfen. Wir hören uns wieder, wenn ihr mögt, am Donnerstag um 11 Uhr. Dann heißt's wieder Connys Musikkantine. Eure Horoskope, eure Musikwünsche und einfach richtig viel gute Musik. Ich sage an dieser Stelle Tschüss, Bye-bye und auf Wiederhören. Bleibt oder werdet gesund, eure Conny.

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Doch heute am 7. Juli gibt's bei mir wieder ja die gewohnte Mischung. Es gibt ein paar Geburtstagskinder, es gibt aktuellere Sachen, es gibt ältere Sachen, es gibt Raritäten und ihr habt die Möglichkeit, ja, einen Wunsch in die Wunschbox zu schreiben. Die ist geöffnet für euch auf www.radio-ffr.de.

Ja, Wetterlage hier bewarmt, also warm, etwas bewölkt, ein bisschen kleines Lüftchen, aber alles in allem angenehm und noch nicht so heiß, wie es vielleicht vor 14 Tagen mal war, aber auch nicht so, ja, kühl, wie es eventuell ein paar Tage vorher war. Also es passte das Wetter, finde ich mal, zum Juli.

Und wir starten mit dem ersten Geburtstagskind. Ladies first, herzlichen Glückwunsch, Wanda Shepherd. Sie wird heute 63 Jahre alt. US-amerikanische Singer-Songwriterin und Schauspielerin, ein breites Publikum, wurde sie durch die musikalischen Beiträge und Rollenbesetzung in der Fernsehserie Ally McBeal bekannt. Mir nicht. Ich habe diese Serie nie gesehen, aber ja gut, Wanda Shepherd kennt man natürlich. Ja, in Kalifornien aufgewachsen. Der Papa war ebenfalls Schauspieler. Sie hat auch noch drei Schwestern. Und der Papa war auch erster Förderer in ihrer Karriere. Er hat die finanziellen Mittel für ihre Ausbildung an Klavier und Gitarre und auch für Gesangsstunden aufgebracht. Schon im Teenageralter schrieb sie ihre ersten eigenen Songs, trat mit 14 Jahren in Clubs in Los Angeles auf. Sie sang im Background-Chor von El Jarreau, Jackson Brown und Ricky Lee Jones. Ihre erste Single Anfang der 80er Jahre war ein Duett mit Dan Hill und hieß Can't Read Why. 1987 gab es dann das erste Soloalbum, das hieß wie sie, nämlich Wanda Shepherd. Und es verkaufte sich nicht besonders gut, auch nicht das zweite Album, The Radical Light. Und die Plattenfirma hat sie dann erstmal fallen gelassen und für die Produktion ihrer dritten Platte hat sie sich Geld leihen müssen und ist dann nochmal durch die Clubs von Los Angeles getingelt. Ja, der Soundtrack für die damals neue Serie Ally McBeal, die bald Kultstatus erreichte, brachte ihren Ende der 90er Jahre den Durchbruch. Searching My Soul wurde zur Titelmelodie und sie hatte regelmäßig Gastauftritte in der Serie. Ja, wir hören von ihr heute Abend ein Duett mit Robert Crow, nämlich Chances Are.

Ein Hammerduett Whitney Houston und Mariah Carey aus dem Prince of Egypt. Ja, als ich diesen Song das erste Mal bewusst gehört habe, und ich sage deshalb bewusst, weil ich ihn sicherlich auch schon vorher von den beiden gehört habe, aber zum ersten Mal bewusst gehört habe ich ihn, ja, müsste dann 2021 gewesen sein, bei einem Konzert von Maria Mastrantonio und ihren Magical Women in Saarlouis im Theater am Ring. Und ja, Miriam Keller und Ina Hermann, es war wirklich, ja, Gänsehaut, sage ich nur, und seitdem liebe ich diesen Song. Und ja, fast noch mehr von den beiden als von Mariah und Whitney. Ja, wir kommen zum nächsten Geburtstagskind. Ja, er wird 86 heute, Sir Richard Starkey, britischer Musiker, Songwriter und Schauspieler. Ihr kennt ihn natürlich alle unter seinem Künstlernamen Ringo Starr, Schlagzeuger der Band The Beatles. Er gehörte der Band an von 1962 bis zu der Auflösung im Jahr 1970. Richard Starkey wurde in Liverpool geboren, wuchs im Arbeiterviertel Dingle auf. Ja, die Eltern ließen sich 1944 scheiden und Richard wohnte mit seiner Mutter in einem kleinen Reihenhaus und war als Kind häufig krank. Bevor er sich den Beatles anschloss, war er von 1959 bis 1965 Schlagzeuger in der Liverpooler Band Rory Storm and the Hurricanes. Da die Bands einander sowohl in Liverpool als auch bei ihren Auftritten in Hamburg oft ablösten und untereinander aushalfen, hatte Starr bereits in dieser Zeit engen Kontakt zu John Lennon, Paul McCartney und George Harrison. 1960 nahmen die vier in Hamburg eine Coverversion von Summertime auf. Am 18. August 1961 vertrat Ringo Starr den erkrankten Beatles-Schlagzeuger Pete Best bei einem Konzert im Cavern Club in Liverpool. Am 5. Februar 1962 trat er erneut für den erkrankten Best als Ersatzmann mit den Beatles auf und als die Beatles im August 1962 ihren Plattenvertrag erhielten und einen neuen Schlagzeuger benötigten, da George Martin Best als spielerisch schwach einschätzte, holten sie Starr am 18. August 1962 fest in die Band. Ja, singen kann er auch, nicht nur Schlagzeug spielen. Wir hören ihn jetzt auch mal wieder in einem Duett mit Alison Krauss zusammen mit Thankful.

Start of the Matter, Don Henley war das. Ein Blick geht natürlich auch immer zum gerade stattfindenden WM-Spiel zwischen Argentinien und Ägypten. Die Ägypter führen mit 1:0 und Lionel Messi hat auch schon mal einen Elfmeter verschossen. Wir bleiben am Ball und kommen jetzt zu einem Künstler, der heute Geburtstag hätte feiern können. Er wäre heute 83 Jahre alt geworden. Toto Cutugno. Er starb am 22. August 2023 in Mailand. War italienischer Sänger, Songschreiber und Fernsehmoderator. 1980 siegte er beim Sanremo Festival mit Solo neu. Zu seinen bekanntesten Stücken gehören L'Italiano aus dem Jahr 1983 und Insieme 1992, mit dem er 1990 für Italien den Eurovision Song Contest gewann. Mit über 100 Millionen verkauften Tonträgern gehört er zu den erfolgreichsten italienischen Sängern. Außerdem schrieb er für italienische und internationale Interpreten zahlreiche Lieder. Wir hören ihn heute Abend mit Sarah und danach gibt's Atomic Kitten.

0: Heute vor 20 Jahren verstarb in Bremen Rudi Carrell, niederländischer Showmaster, Sänger und Schauspieler, der im niederländischen und deutschen Fernsehen mit zahlreichen Fernsehshows Erfolge hatte und der ab 1965 mit Unterbrechungen in Deutschland lebte. Seine größten Erfolge im deutschen Fernsehen hatte er zwischen 1965 und 1992 in der ARD mit den Samstagabendshows, die Rudi Carrell Show, die lief bis 1973, dann gab es am laufenden Band 1974 bis 1979 die verflixte 7, lief von 1984 und 1987 und dann wiederum die Rudi Carrell Show, lass dich überraschen, 1988 bis 1992. Ja, die habe ich auch immer gerne gesehen. Ja, Rudi Carrell war 5 Jahre alt, als die Niederlande im Mai 1940 von Nazi-Deutschland besetzt wurden. Als 10-Jähriger trug er 1944 in seiner Heimatstadt Alkmaar die Widerstandszeitung Het Parool aus. Seine Eltern versteckten vorübergehend eine Jüdin auf dem Dachboden. Er hatte auch ein positives Erlebnis mit einem deutschen Lokführer, der ihm in Hungerwinter ein geheimes Koksversteck zeigte. Ja, er war nicht nur Moderator, er hat natürlich auch gesungen und nein, keine Angst, ich spiele heute Abend nicht seinen wohl bekanntesten Hit, wann wird's mal endlich wieder richtig Sommer, denn die Antwort auf die Frage kriegt ihr, wenn ihr aus dem Fenster guckt, ne, da haben wir doch einen Sommer und letzte Woche hatten wir Sommer mehr als genug und vorletzte, ne, da war es ja eigentlich so heiß, dass draußen auch Veranstaltungen massenweise abgesagt wurden und ich glaube, wenn da jemand diesen Song gespielt hätte, ja, der hätte zumindest mal böse Blicke geerntet. Wir fahren jetzt mit Rudi Carrell und Herrn Meier in Urlaub an Chiemsee. Viel Spaß damit.
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Doch, der Strada del Sole war Reinhard Fendrich unterwegs. Ja, 7. Juli 2026, bundesweiter Aktionstag in Deutschland, der Tag des Freibads. Ja, dahinter stecken die Betreiber des Freibads Tannheim in Villingen-Schwenningen. Die haben nämlich 2019 diesen Aktionstag zu Ehren der Freibäder anlässlich der 15. Auflage ihres Freibadfestes ins Leben gerufen. Ja, nachdem die Stadt die Einrichtung dieses Freibads aus Kostengründen 2004 geschlossen hatte, kaufte sie der Verein kurzerhand für den symbolischen Wert von 1 Euro ab und betreibt das Bad seit 2005 in kompletter Eigenregie bzw. auf Basis von ehrenamtlicher Arbeit. Ja, obwohl die Betreiber in den vergangenen Jahren einen Gewinn erwirtschaften konnten, droht ihnen aktuell die Schließung aufgrund nicht umgesetzter und fehlender Sanierungen. Angesichts dessen hat man eine Spendenaktion ins Leben gerufen, zu deren Verbreitung auch der heutige Tag des Freibads beitragen soll. Ja, Freibäder in Deutschland und sicherlich auch im Ausland immer, vor allem im Sommer, ja, ein Genuss für die Fans und ja, Probleme sind natürlich dann teilweise auch wetterbedingt. Ne? Da gibt es vielleicht Ferien und oft genug ist das Wetter dann einfach nicht perfekt für ins Freibad. Andererseits, wenn vielleicht im März, April das Wetter schon perfekt wäre, dann sind es noch nicht geöffnet oder es ist sowieso kein Personal da, es fehlen die Bademeister, es fehlen die Aufsichten, dann wiederum beklagen sich immer mehr über das Fehlverhalten von, ja, ich sag mal, Migranten. Das ist sicherlich der Fall. Allerdings Fehlverhalten gab es auch immer schon. Das kannst du nicht nur den Migranten in die Schuhe schieben. Aber gut, teilweise gibt es halt natürlich auch welche, die sich daneben benehmen. Und das ist natürlich dann absolut nicht gut und nicht okay. Und ja, Freibad, dann wäre vielleicht im September, Oktober das Wetter nochmal schön. Dann haben die schon wieder geschlossen. Also, naja, es ist wie überall, dann fehlt das Geld für zu renovieren, für instand zu halten. Aber liebe Freibadfans, wenn genießt es, geht ins Freibad, solange es die noch gibt, solange ihr es könnt. Ich selbst bin zugegebenermaßen kein Freibad-Freak. Wenn ich mal ins Wasser gehe zum Schwimmen, dann will ich auf gar keinen Fall ein überlaufenes Becken haben, dann will ich Platz haben und nicht da überall anecken und stupsen und ja, nö, aber so ein Hotelpool. Hotelpool nehme ich auch immer mal gerne mit. Aber jetzt gibt's erstmal leckere Freibadpommes, denn Freibadpommes, die gehören auch zu einem Freibadbesuch definitiv dazu. Hier ist für euch Jennifer Juncker.

Natur waren das und im Pool. Ja, was macht man im Pool oder auch im Freibad? Auch ganz gerne mal, manchmal illegal, manchmal auch legal, ja, Nachtschwimmen. Genau, es gibt ja mittlerweile auch ganz legale Nachtschwimmveranstaltungen. Da gibt es dann ja, Beachparty von Sonnenuntergang bis keine Ahnung wann. Und ja, ist auf jeden Fall legaler und sicherer als etwas, was natürlich auch Spaß macht. Ne? Wenn man den Kick sucht, dann nachts mal über den Zaun ins Freibad und dann nachts seine Bahn schwimmen, hat natürlich dann den Vorteil, dass man das Freibad ja für sich allein hat. Man sollte sich natürlich nur nicht dabei erwischen lassen. Ja, ihr könnt jetzt eine Runde Nachtschwimmen mit AIM und Night Swimming, und auch Lea hat einen Swimmingpool aufgebaut.

Ja, mehr war das mit Swimmingpool. Ja, wohin fahren wir denn eigentlich jetzt im Urlaub? Vielleicht nach Australien, war ich auch noch nie. Ja, Reisezeit könnte natürlich auch gerne im Januar oder im Februar sein. Und dann ist nämlich in Australien auch nicht ganz so heiß, dann ist da eigentlich ganz schön. Und ja, würde ich eigentlich gerne mal hin und mal so ein Koala-Bärchen vielleicht in den Arm nehmen. Ja, die Koalas, diese putzigen Tierchen, die ja auch ja immer mal mit Waldbränden zu kämpfen haben, ne, wo sie dann vielleicht sich mit verbrennen, wo dann ihre schönen Eukalyptusbäume weg sind. Aber egal, mal gucken. Vielleicht komme ich nach Australien, vielleicht auch nicht. Aber ja, jetzt kommen wir erstmal nach Australien mit Max Giesinger und gehen danach ja, zurück in die Sonne, back into the sun. Und diesen Song von Mark Medlock hat sich die Uschi gewünscht.

Ja, die Single aus dem gleichnamigen Album von Mark Medlock, welches dann am 14. August erscheinen wird. Ja, der nächsten Musikwunsch gibt's gleich hinterher. Friede Lichter grüßt alle Mara Kaiser-Fans und wünscht sich von der lieben Mara: Ich lass mich nicht mehr stoppen. Wir haben jetzt 19 Uhr und 7 Minuten.

0: Moments like this und Raymond hier für euch. Ja, kennt ihr die Situation, dass ihr eigentlich am liebsten mal weglaufen würdet, wenn irgendwo was nicht läuft? Ja, kann manchmal sinnvoll sein, kann aber auch manchmal eben nicht zum gewünschten Weg führen. Vor allem, wenn dann jemand da ist, der eigentlich dir Halt bietet, der sagt, komm, halt dich doch an mir fest. Hier sind für euch Petra Williams und danach Revolverheld.
1: 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Wir sind euch später mit dem.

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1: Das Konzept des Golden Age, also goldenes Zeitalter, stammt ursprünglich aus der griechischen Mythologie und beschreibt eine mythische Urphase der Menschheit in Frieden und Harmonie. Heute steht der Begriff im übertragenen Sinne für eine historische oder kulturelle Blütezeit, in der herausragende künstlerische, wissenschaftliche oder gesellschaftliche Meilensteine erreicht werden. Ja, Meilenstein und herausragende künstlerische Sachen hat sicherlich auch Michael Patrick Kelly erreicht. Nicht nur mit der Kelly Family, sondern auch Solo. Und hier ist sein Titel Golden Age. Ja, und Golden könnte es bei der WM auch für Ägypten werden, denn die führen mittlerweile mit 2:0. Die führen mittlerweile mit 2:0 gegen den vermeintlichen.

Shooting Stars entfällt, hält Mrs. Greenbird. Ja, ein Shooting Star könnte Lilly Heinrich werden. Für mich ist es ja schon. Und die wunderbare Lilly. Ja, sie hat gestern Geburtstag gehabt, ist 15 Jahre jung geworden. Und ja, deshalb möchte ich nochmal nachträglich gratulieren und ihre aktuelle Single Two Pieces für euch spielen. Und die Saarländerin, die danach kommt, ja, die könnte ja fast schon ihre Oma sein und ist allerdings nicht minder erfolgreich, sondern auch sehr, sehr, sehr vielseitig auch erfolgreich auch. Und die liebe Suleiman habe ich noch kürzlich gesehen im Staatstheater bei Day at the Bombs. Da hat sie auch mitgesungen und sie hören wir mit What I Did for Love. Und jetzt dürfen die Ägypter aber, so wie ich das sehe, wirklich feiern. Jetzt haben sie wirklich das 2-0 gemacht und ja, Argentinien darf sich jetzt langsam was einfallen lassen. Sonst fährt Lionel Messi ja mit seiner Truppe nach Hause.

Ja, selbstverständlich ist es ja nicht, dass ein Künstler seine Musik ja zum Gratis-Download bereitstellt, ne, auf seiner Homepage. Macht man vielleicht höchstens mal, wenn man ein Newcomer ist und ein bisschen Werbung machen will, um bekannt zu werden. Ja, oder aber, wenn man, so wie Sascha Kleinopost das gemacht hat, ein paar lange vergessene Schätze wieder hervorhebt, wenn die Alben vielleicht gar nicht mehr erhältlich sind auf dem Markt, geschweige denn irgendwo auf Download-Plattformen. Und so hat er es gemacht anlässlich eines 20-jährigen Album-Jubiläums von einer seiner Bands, Wette Desert. Ja, Sascha Kleinopost ist ein Künstler, ja, auch in Rheinland-Pfalz. Ich habe ihn schon ein paar Mal gesehen. Ja, danke, Markus Meyer, an dieser Stelle. Ja, wenn Markus Meyer nämlich dann ein Event in Mackenbach ausrichtet, wo Sascha Kleinopost dann halt auch einlädt, zusammen mit Frank Schäffler, diese beiden sind dann die Gastgeber und sind immer noch zwei andere Künstler dabei, ja, oftmals aus der Region, aus Rheinland-Pfalz oder auch aus dem Saarland. Aus dem Saarland waren auch schon einige da, wie Ina Hermann, Maria Mastrantonio, Andreas Nagel, Sandra Müller, Miriam Keller, Elisa Redinger. Und ja, bei diesen Music Dinners, da gibt es erstmal super leckeres Essen. Ja, und hinterher gibt es dann super coole Musik. Und ja, deshalb habe ich jetzt von Sascha Kleinopost eben von seiner Band Wette Desert einen Song mitgebracht für euch, und der heißt Without You.

Und spannend machen es die Argentinier wieder. Die haben ausgeglichen 2:2 gegen Ägypten. Noch 5 Minuten in der regulären Spielzeit. Und ja, ich habe noch 10 Minuten und deshalb ist jetzt noch Zeit für 2 Songs. Bisschen Frauenpower gibt es jetzt noch von mir für euch. Sarah Connor ist dabei mit Close to Crazy. Ja, so fühlen sich die Argentinier gerade. Und Nelly Furtado ist meistens ein Duett mit Josh Groban und Silencio.

Ja, Silenzio gibt's nicht auf Radio FR, denn es geht mit Musik weiter ab 20 Uhr mit Fred Lühne und Made in Austria. Ja, zum Abschied leise Servus sagen möglicherweise dann doch die Ägypter, da Argentinien gerade in Führung gegangen ist. Und zum Abschied leise Servus sag ich, ich mach's da genau wie Peter Alexander, der singt jetzt für euch und wir hören uns wieder, wenn ihr mögt, am nächsten Montag von 18 bis 20 Uhr mit der Oldie-Truhe. Bis dann wünsche ich euch eine schöne Woche und sagt Tschüss, euer Ralf.

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2: Ja, ja, der liebe Ralf spielt Peter den Großen, sagt beim Abschied leise Servus, aber ich hoffe, er kommt bald wieder, unser lieber Ralf. Wir sagen ein herzliches Dankeschön für zwei wunderbare musikalische Stunden.
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Tja, wäre ich jetzt Peter Alexander, würde ich sagen, küsst die Hand, die Damen. Aber ich sage einfach hallo und wunderschönen guten Abend. Hier ist endlich wieder mal Made in Austria. Ich freue mich, dass ihr dabei seid hier mit der neuen Titelmusik. Sunny Pfleger und Christian Kolonowitz gemeinsam mit Fanfarian. Ja, und damit sage ich hallo, grüß euch und genießen wir zwei schöne Stunden Made in Austria.

Ja, eine Gruppe aus Niederösterreich, Plankton hat diese Gruppe geheißen, die in den 1980er Jahren ein ganzes Album rausgebracht hat. Ja, und dieses schöne Wortspiel fällt mir im Sommer immer wieder ein. Kann ich die einmal? Ja, und kann ich euch heute auch mit toller Musik aus meinem Heimatland verwöhnen? Wir werden es erleben, ob ihr dranbleibt oder auch nicht. Ich hoffe natürlich schon. Ich kann nur eines sagen, wir haben wirklich viele tolle Künstler mit an Bord. Und zusätzlich würde ich, wenn es die Zeit noch erlaubt, natürlich gerne auch noch den ein oder anderen Musikwunsch Made in Austria für euch erfüllen. Ja, unter www.radio-ffr.de ganz einfach die Wunschbox anklicken, oben euren Namen, zweite Zeile Interpret, dritte Zeile Wunschtitel, und ihr könnt natürlich auch, wenn ihr liebe Lust und Laune habt, einen lieben Gruß dazu schreiben. Ja, und dann habe ich, weil wir haben ja Sommer, dann habe ich auch noch einige Sommertitel für euch am Start. Ja, so wie sich das gehört. Ja, denn momentan wird es wieder wärmer. Zumindest heute muss ich ehrlich sagen, es war wieder richtig heiß. Heißer als der Wetterfrosch erzählt hat. Hier ist Stefanie Berger und Sommer.

Ja, die gute Stefanie Werger und Sommer, ich habe schon gesehen, dass sie heute auch schon gewünscht wird, habe ich gerade in dem Moment erst gesehen. Ja, die liebe Renate hat ja nicht wissen können, dass die Stefanie Werger schon im Programm ist, wird natürlich später auch erfüllt, aber Musikwünsche sollten denn welche noch eintrudeln, die kommen sowieso erst nach 21 Uhr. Denn jetzt habe ich natürlich selbst ganz tolles Programm rausgesucht. Ja, und die war wirklich fleißig. Ich muss mir selber loben, wer bis 2 in der Früh ein Programm raussucht, ja, der hat viel gemacht. Ne? Und vor allem spät gemacht. Man muss dazu wissen, in der Nacht lässt sich's halt am besten arbeiten. Ja, und da gibt es auch jetzt eine Formation, das war eine österreichische Liedermacher-Formation, eine Austropop-Band aus der Steiermark, die von Jahr 2009 bis zum Jahr 2020 sehr aktiv war, sehr erfolgreich war, eine vierköpfige Formation. Ja, und ich muss ehrlich sagen, ja, ich habe schade gefunden, dass die Jungs dann irgendwann beschlossen haben, es geht nicht mehr weiter. Solo zu viert haben die Jungs geheißen. Ja, und einer davon, der ist jetzt solo alleine. Chris Watzig und Lass mal Sorgen sein. Ja, ich mache mir jetzt Sorgen, habe ich den Titel überhaupt da? Ja, ich glaube, die Sorge brauche ich mir jetzt nicht machen. Hier ist er, der gute Chris Watzig.

Tja, der gute Chris Watzig, auch als Solokünstler on top, würde ich mal sagen. Ja, und sie sowieso, die Künstlerin aus Wien, die, ganz einfach Großmeisterin ist, nämlich Großmeisterin darin, ihre Songs in den ORF-Charts immer platzieren zu können, in den Airplays. Ja, und jetzt hat sie auch einen Sommerhit, die gute Renate Neumeier mit So a Summer mit dir. Ja, und wenn man einmal neben der Renate gesessen hat, dann ist es genauso heiß wie im Sommer. So, so, so, so a Summer. Und ich weiß, wovon ich spreche.

Tja, das war sie, die gute Renate Neumeier. Und viele kennen die Renate noch als nur Renate, muss man an dieser Stelle auch dazu sagen. Der Name Neumeier ist erst später dazugekommen und nicht etwa nur deshalb, weil sie geheiratet hat, sondern weil sie wahrscheinlich dann auch musikalisch irgendwann erwachsen geworden ist. Die gute Renate. So, und jetzt, man muss ja nicht immer was über Künstler erzählen, würde ich mal sagen. Ab und zu kann man auch mal ein Wort ein bisschen tiefgründiger beleuchten. Zum Beispiel Paranoia. Hm. Was ist Paranoia? Wisst ihr das? Also unter Paranoia, da versteht man tief sitzende, unbegründete Ängste, starkes Misstrauen, aber auch Verfolgungswahn. Betroffene empfinden ihre Umwelt als feindselig und die Leute fühlen sich bedroht oder glauben fälschlicherweise, andere wollten ihnen schaden. Ich nicht. Ich will euch nicht schaden. Ich möchte euch nur Paranoia aufs Ohr drücken. Hier ist Billy Steirisch.

Tja, Paranoia. Jetzt ist mir ein Musikwunsch untergekommen von einem Künstler, dem man überhaupt nichts sagt. Und das Lustige ist, der Künstler wünscht sich selbst. Ja, ich kann den Musikwunsch leider nicht erfüllen. Du kannst dich mit mir gerne unter fred@radio-fr.de in Verbindung setzen. Da muss ich mir allerdings erst den Titel erst anhören. Denn allein schon, wenn ich den Namen so lese, Markus Austriabol, ja, es sagt mir überhaupt nichts. Ich weiß nur, Singer, Songwriter konnte ich schon googeln, ja, und das ist neue, kreatives Musikgut made in Austria sein soll. Und dazu steht auch noch Piloten. Ich werde mich weiter schlau machen und wenn ich was finde, dann sage ich es euch. Mehr kann ich jetzt noch nicht sagen. Aber Markus, fred@radio-ffr.de, so kannst du dich mit mir in Verbindung setzen. Aber man kann nicht alles haben. Ich habe ein riesengroßes Archiv, aber so groß ist es denn auch wieder nicht. Ja, aber dass ich ein Archiv habe, das uns natürlich auch einige Top-Hits made in Austria präsentieren kann, das beweise ich jetzt wieder. Denn in den 1980er Jahren war vor allem die Glanzzeit der ersten allgemeinen Verunsicherung, kurz auch ERV genannt. Okay, man muss sagen, die Jungs waren schon Mitte der 70er Jahre als Kabarettgruppe sehr erfolgreich, aber gerade die 80er Jahre, die waren ganz besonders. Aber die haben ihre Kraft wahrscheinlich an der Copacabana gedankt.

Tja, ich habe gerade wieder in die Wunschbox geblickt. Ja, die Renate hat wirklich meine Playlist gelesen. Sie wünscht sich all die Künstler, die ich heute auch rausgesucht habe. Ja, ist wirklich so. Aber, liebe Renate, du kriegst das, meinen Titel, den ich jetzt auch rausgesucht habe, zu einem anderen Künstler, den habe ich jetzt weggelöscht, den kriegst du natürlich auch. Aber die Antonia, die muss ich enttäuschen. Grüße an das Radioteam hast du geschrieben und du wünschst dir André Parker mit dem Titel Was geht hier ab? Da, das frage ich mich auch. Ich könnte natürlich ja, den André Parker einbürgern. Das wäre eine Idee, dann wäre er Österreicher, dann hätte er auch Platz hier in meiner Sendung. Sonst kann ich nur sagen, Freunde, bitte nur Titel Made in Austria präsentieren. Ich habe mittlerweile auch ein bisschen weiter nachgeguckt und habe auch schon beim lieben Markus etwas gefunden, aber dazu auch erst mehr dann nach 21 Uhr. Denn jetzt kommen wir zu Weihnachten. Ich meine, wir haben ja die richtige Zeit, um Weihnachten zu ignorieren, aber ich nicht, denn als ich das erste Mal, das bisher einzige Mal überhaupt mit der Tanja Trappel geplaudert habe, damals hat sie gerade ihr Weihnachtsalbum veröffentlicht und es war damals ein sehr nettes Gespräch, das ich mit der Tanja führen durfte. Ja, und immer dann, wenn es was Neues gibt, dann kriege ich immer eine nette WhatsApp von der lieben Tanja. Mittlerweile weiß ich auch, dass sie an ihrem Album arbeitet. Und zwar abseits von Weihnachten. Und ich freue mich schon riesig drauf. Olas, was ich bin, das ist die neue Single von Tanja Trappel.

Tja, die gute Tanja Drappel, ich bin schon auf ihr Album gespannt. Ich weiß nur eins, das Album wird unglaublich facettenreich. Also davon bin ich jetzt schon mal überzeugt. Ja, genauso wie der Künstler, den ich euch jetzt mal präsentieren darf. Und er ist für mich der beste Beleg überhaupt dafür, dass Musik eigentlich ja so eine grenzüberschreitende Angelegenheit ist. Man kann sich mit Menschen ganz toll unterhalten und da ist es völlig egal, wie jung, wie alt jemand ist. Der Mann hat ganz einfach das gewisse Etwas. 23 Jahre jung, kommt aus Kärnten und wurde mir empfohlen von einer lieben Freundin, von der Kirsten Pecoraro, und sie hat gemeint, hör dir mal diesen Künstler an, ich glaube, das könnte etwas für deine Sendung sein und vielleicht infolgedessen auch für ein Interview. Ja, ich habe dann den Andreas Jechtl angehört und habe dann für mich festgestellt, ja, ich glaube, demnächst werden wir mehr miteinander zu tun haben. Gut, privat haben wir das schon, aber dienstlich mit Sicherheit auch. Im Dienste der österreichischen Musiklandschaft, also Made in Austria, also Rot-Weiß-Rot.

Ja, nicht zu überhören und nicht zu übersehen. Meli Stein auch aus Kärnten, genauso wie der Andi Jechtl. Also vielleicht können wir die zwei... Okay, das ist eine andere Geschichte, die wollen wir jetzt nicht vertiefen. Denken wir lieber dran, dass wir wieder dazwischen ein bisschen Sommerliches spielen, das ich für euch rausgesucht habe. Kommt gleich, aber zuerst gibt es eine liebe Künstlerin aus Wien. Ja, einfach, wie heißt sie? Ja, einfach Lisa. Genau, die Lisa, die habe ich zufälligerweise auf Instagram kennen und schätzen gelernt. Ich kannte sie vorher wirklich nicht und habe mir ihre ganzen Videos angeguckt, habe mir dann gedacht, wow, das hat etwas, das ist österreichische Musik im Bereich Deutschpop. Ja, offensichtlich ist Musik ein Ventil zwischen ja, Alltag und Bühne für die liebe Lisa. Und mit diesem Ventil kann man ja viel tun. Man kann natürlich mit Musik so viel bewegen. Und ihr Zuhause hat sie auch schon besungen, die Lisa. Einfach Lisa und Zuhause. Und so hört sich die liebe Lisa an. Ja, vielleicht im Café Friedl zu Hause. Ich weiß es nicht. Vielleicht könnte sein, wenn ich richtig recherchiert habe. Das wäre dann im 19. Wiener Gemeindebezirk.

Tja, einfach Lisa. Ja, die nächste Künstlerin, die ich euch jetzt präsentieren darf, kommt auch aus Österreich, ist unglaublich spannend. Und wenn man sich die Biografie ein bisschen von der Julia Kautz durchliest, muss ich sagen, also jetzt mal ganz ehrlich, da würde sich wirklich schon eine Biografie lohnen. Man kann gar nicht erzählen, was sie schon alles gemacht hat, weil es so viel war. Denn sie hat schon mit 4 Jahren mit dem Kassettenrekorder ihre ersten eigenen Songs aufgenommen, hat in verschiedensten Bands gespielt, hat dann beim Rennbahn Express gearbeitet, hat Phil Collins zum Beispiel interviewt. Ja, ihr Abitur hat sie auf einem musikalischen Gymnasium absolviert, Abitur oder Matura, wie man in Österreich so schön sagt. Ja, sie hat dann 2003 für sich beschlossen, ich gehe nach München, und hat bei der Bravo begonnen. Ja, und hat dann mit Beyoncé, Rihanna oder auch Bruno Mars zu tun gehabt, Justin Bieber. Und naja, und nebenbei hat sie natürlich auch immer schon Musik gemacht. Ja, was soll man sagen? Ja, ihren ersten Plattenvertrag hat sie bei Warner Music erhalten, und das war damals ein Teil, das hat geheißen Neonherz. Der ein oder andere kennt das noch. Ja, mittlerweile sind viele Jahre ins Land gezogen. Seit dem Jahr 2015 ist Julia Kautz unter ihrem bürgerlichen Namen als Solokünstlerin unterwegs und veröffentlichte im demselben Jahr dann schon ihre erste eigene Single. Ja, ihre aktuelle Scheibe, wie man so schön sagt, weiß man heute schon nicht mehr, weil viel gibt es heute nur noch digital, ist ganz einfach on top. Das ist auch Deutschpop vom Feinsten, und ich konnte mich da jetzt nicht entscheiden. Ja, und auch wenn sie schon lange in München lebt, die Julia Kautz, sie kriegt jetzt von mir das österreichische Prädikat sehr wertvoll. Julia Kautz und der Titel Zeitfenster, und sie hat auch einen zweiten Titel heute für uns noch mitgebracht mit ihrer Freundin, mit Fiona Erdmann. Ja, und dieser Titel auch ganz, ganz toll geworden. Better Sad. Ja, hier ist sie, die liebe Julia.

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1: Ha, süß, ja. Aus dem Album Kautz, Julia Kautz und zwei Songs, die wir jetzt gehört haben, nämlich das Zeitfenster und gemeinsam mit ihrer lieben Freundin Fiona Erdmann besser seid. Und ich muss ehrlich sagen, auch Österreich hat ja die liebe Julia nicht vergessen. Ich habe jetzt einige Ausschnitte gesehen vom Donauinselfest in Wien. Da ist sie wieder zugegangen. Ein Wahnsinn. Und ja, Julia hat mit einigen wirklich die Bühne gerockt. Unfassbar. So, ich rock jetzt nicht die Bühne, ich lasse jetzt die virtuelle Bühne rocken. Gleich drei tolle Produktionen in Folge. Jackie Allmeier mit Strong, das Ganze in der ja, schönen Vollversion. Als zweites die Gruppe Ringelspiel mit ihrer neuen Single Bitte Bitte und Time is Right. Das ist die aktuelle Single von Lux himself, Gary Lux. Drei tolle Songs, made in Austria.

Tja, der gute Gary Lux, jetzt hat er sich wieder auf seine zweite Muttersprache besonnen mit seiner aktuellen Single Time is Right. Ja, und die Zeit bringt es mit sich, dass wir die erste Stunde von Made in Austria schon hinter uns gebracht haben. Ich schicke mal liebe Grüße zu Markus ins Ländle. Sag ich mal, danke für deine Mail. Natürlich hätten wir gerne alles, was wir von dir kriegen können. Darf ich dir auch schon verraten? Und ja, ich habe mitbekommen, du hast bereits 3 Songs. Ja, einen werden wir gleich dann zu hören bekommen. Aber jetzt hören wir erstmal eine Künstlerin, die man auch nicht so gut kennt, noch nicht, aber sie macht sich mit Sicherheit demnächst ja, in vielen Radios schon ja, sehr breit, denn sie hat eine tolle Stimme, sie hat ganz viel Gefühl und sie heißt Veronika Durigon. Ja, also mir hat der Name bis vor kurzem ja auch, wenn ich ganz ehrlich bin, überhaupt nichts gesagt, aber irgendwann ist ja immer das erste Mal, dass man von einem Künstler, einer Künstlerin etwas hört. Ja, und ich muss ehrlich sagen, wenn man sie singen hört, dann fühlt man sich ganz einfach, ja, irgendwie ein bisschen leicht befreit, in andere Sphären entführt. Aber wisst ihr was, warum soll ich da viel reden? Lassen wir sie doch ganz einfach singen. Hier ist Veronika Durigon und Amoy und nie wieder.

Tja, Veronika Durigon. Ja, Sensibilität ist etwas Wichtiges im Leben und der nächste Titel schildert diese Sensibilität, denn es gibt ja die Menschen, die intensiver fühlen und vielleicht fühlst du dich ja auch jetzt ein bisschen angesprochen, die das Ungesagte zwischen den Zeilen wahrnehmen und in einer Welt voller Reize oftmals übersehen werden. Der Titel, der jetzt an die Reihe kommt, versteht Sensibilität nicht als Schwäche. Ich glaube, wer Sensibilität als Schwäche sieht, der hat in der heutigen Gesellschaft das Prädikat oberflächlich von mir überreicht zu bekommen, denke ich mal. Naja, es ist nämlich eine Stärke, ehrlich, nahbar, voller Zuversicht, ganz einfach auch empathisch. Chris Novi und sensibler Mensch.

Tja, sensibler Mensch. Toller Song von Chris Novi. Die Wunschbox ist mittlerweile geschlossen, denn wir wollen ja pünktlich um 22 Uhr fertig werden. Deshalb ist sie jetzt auch schon geschlossen und ich werde jetzt auch großteils eure Musikwünsche spielen. Aber bevor wir das tun, gibt es noch einen allerletzten Vorabtitel. Denn die liebe Petra Hammerseder, sie hat auch ein neues Album am Start und das seit 3. Juli erst, also noch gar nicht lange, erst seit letzten Freitag. Ein Album, das es übrigens auch physisch gibt und ein Album, das ich gemeinsam mit Petra demnächst auch im Rahmen eines schönen Talks präsentieren werde. Ja, es ist so, wie es ist. Ja, so heißt das Album. Sorry, liebe Petra, es ist so, wie es ist. Jetzt macht mir die Petra auch noch ein bisschen nervös und ich freue mich jetzt schon auf einen mit Sicherheit sehr kurzweiligen Talk mit der Petra. Und ich habe euch einen Titel mitgebracht. Ich habe auch gesehen, einer wurde noch zusätzlich gewünscht. Den gibt es dann ein bisschen später. Jetzt habe ich was rausgesucht von der Petra. Ja, ich kann es nicht erklären. Ja, was so an der Petra dran ist, dass sie so erfolgreich ist. Ja, wahrscheinlich, weil sie so ist, wie sie ist. Petra Hammerseder.

0: Naja, man muss ja auch nicht alles erklären können. 13 Songs befinden sich im Übrigen auf diesem Album von der lieben Petra. So, und ich habe es versprochen, jetzt beginnen wir mit euren Musikwünschen. Ja, und der erste Musikwunsch, der kommt vom Markus. Ja, Markus Austriabol. Piloten, also ob man das jetzt richtig ausspricht oder nicht, weiß ich jetzt natürlich nicht. Und hallo, schönen Abend, hat der Markus geschrieben. Ja, wir schicken liebe Grüße natürlich ins österreichische Ländle, das ist Vorarlberg. Und ja, Markus, jetzt hören wir mal deinen Titel an. Ich bin natürlich jetzt selber nicht dazugekommen, deinen Song zu hören. Ich werde ihn nachher natürlich nicht bewerten. Aber wenn er gut ist, kriegst du ein Interview, wenn du möchtest. Wenn er nicht gut ist, dann melde ich mich nicht mehr bei dir. Na, ist das ein toller Deal? Ich bin jetzt wirklich schon gespannt, denn wenn sich ein Künstler seinen eigenen Song wünscht, den ich noch nicht kenne, und ich glaube eigentlich immer, dass ich punkto Austropop-Landschaft sehr versiert bin, dann bin ich immer doppelt und dreifach neugierig. Okay, also lieber Markus, auf die Bühne mit dir, möge die Übung gelingen.
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0: Tja, lieber Markus, nochmal liebe Grüße zu dir, und die Piloten haben uns jetzt gleich zum nächsten Musikwunsch geführt. Und was heißt da ein Musikwunsch? Jetzt kann man gleich zwei Musikwünsche an die Reihe. Ja, denn der Thorsten und der Christian, die haben es mit einem richtig erkannt. Der liebe Ossi Huber ist mittlerweile auch schon ein Jahr tot. Gestern, vor einem Jahr, ist er verstorben. Ich kann mich noch gut an die Gespräche mit meinem lieben Freund, mit dem Ossi, erinnern. Nicht nur jetzt im Radio, sondern auch außerhalb des Radios. Immer dann, wenn man mit Ossi geplaudert hat, das war irgendwie wie back to the nature. Es war so alles so einfach, weg vom Mainstream, weg von Oberflächlichkeit. Es war alles tiefgründig, und wenn dann der Almwind gedanklich uns um die Nase geweht hat, dann war es was Besonderes. Ossi Huber Almwind, ein Titel für euch beide, und die Austria Pur Band bekommt die auch mit den Austrian All-Stars, und Schau nicht weg. Da habt ihr Folgendes dazu in die Wunschbox reingeschrieben. Lieber Fred, wir möchten uns bei dir recht herzlich bedanken für den tollen musikalischen Abend in Rot-Weiß-Rot. Wenn es zeitlich passt, würden wir sehr, sehr gerne den oben genannten Titel hören, nämlich eben Schau nicht weg. Ein Thema, was wir finden, sehr wichtig ist. Ja, liebe Grüße von uns. Wir schicken natürlich auch liebe Grüße zurück, möchte an dieser Stelle auch anmerken. Ja, Obdachlosigkeit ist in der heutigen Zeit etwas, was nicht sein müsste, und trotzdem passiert es immer wieder. Ich habe auch in Deutschland einen lieben Freund, den Ralf Rieners, der arbeitet an der Tafel, um obdachlosen Menschen zumindest einen vollen Magen zu gewährleisten. Das sind auch Menschen mit viel Herz, und das gehört auch zu unserer heutigen Gesellschaft dazu. Ja, ich habe doch noch einen dritten Titel, den ich euch wünsche, nämlich eben die Petra Hammerseder, aber die gibt es dann zum Schluss. Ja, quasi als Gute-Nacht-Geschichte führen wir euch dann ins Märchenland, aber das am Ende der Sendung. Jetzt gibt es mal den unvergessenen, unvergleichlichen Ossi Huber. Almwind.
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1: Ja, Hex, Hex, Likados und Zaubertrank, ja, das war ein Titel so zwischendurch und jetzt kommen die nächsten Musikwünsche, wieder drei am Stück, damit wir alles schön durchbringen. Da haben wir zum Beispiel für die Renate Stephanie Werger und Flamenco Touristico und dazu schreibt sie folgendes: Hallo Fred, schönen Abend dir und auch deiner lieben Angie, allen, die heute Abend zuhören, ebenso einen schönen Abend. Ja, ich denke, das Lied passt zum Wetter, ich kann mir schon... komme schon vor, als wäre ich in Spanien. Ja, gut, das sind die spanischen Erdbeeren vielleicht. Das könnte es sein, liebe Renate. Als zweites wünschst du dir Reinhard Fendrich und Strada del Sole. Ja, das ist auch ein heißer Hit vom Reini. Und nochmal einen schönen Abend an alle Zuhörer. Und als drittes für meine liebe Angie Karl Peyer. Und von Amsterdam, ja, wohin? Nach Athen. Drei tolle Songs, drei Musikwünsche. Ich hab gewünscht, ich spiele.

0: Von Amsterdam nach Athen, Karl Bayer für meine liebe Angie. So, und jetzt werden wir ein bisschen covern. Warum müssen wir das immer nur im Bereich des Schlagers tun? Jetzt covern wir auch mal. Aber es muss immer weggehen vom Austropop. Jetzt hören wir uns mal ganz kurz das Original an, okay? Also, wir hören kurz mal rein. Den Titel kennt wirklich jeder, glaube ich.
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0: Ja, das Leben des Brian war das damals, Monty Python.
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0: Sag ganz nach dem Motto, pfeif drauf.
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0: ja, und es ist unfassbar. Damals 1979 war es, als das Leben des Brian in die Kinos gekommen ist. Und jetzt, so viele Jahre später, 2026, hat sich da Wolfgang Ambros gedacht, gemeinsam mit den Worldmastern, naja, die Sun-Seiten vom Leben, ja, gehört auch mal auf Österreichisch besungen.
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Ja, und das war die neue Version Wolfgang Ambros. Ja, nicht unterzukriegen, da Wolferli Nummer 1 vom Wiener Wald, gemeinsam mit den Worldmaster, die Sun-Seiten vom Leben. Und bevor ich jetzt gleich auch die nächsten Musikwünsche erfülle, gibt es noch einen Titel, der mich an meine Jugendzeit erinnert. Da gab es eine Künstlerin, die hat Claudia Robert geheißen. Die ist damals sogar auf Ö3 rauf und runter gelaufen und man saß wirklich schon mit dem Kassettenrekorder überall, weil man gehofft hat, irgendwann wird es doch den Robinson Crusoe wieder spielen. Ja, denn ich wollte auch mal so sein wie Robinson Crusoe, meine eigene Welt haben, meine eigene Höhle, was auch immer. Ich habe das Buch 100.000 Mal damals gelesen, als ich noch ein kleiner Junge war. Ja, und irgendwann kam der Moment, da wurde dann die Claudia Robert mit Robinson Crusoe endlich im Radio gespielt und der kleine Fred war endlich glücklich. Ja, und wenn er nicht gestorben ist, dann ist es noch heute. Hier ist Claudia Robert und Robinson Crusoe.

Tja, Daniel Defoe hat da nichts mehr dran verdient an diesem Titel. Aber ja, war damals schon eine Zeit, als wir noch Robinson Crusoe gelesen hatten. Aber was liest man heute eigentlich? Ich habe keine Ahnung. Naja, aber das ist sowieso eine ganz andere Geschichte. Die müssen wir jetzt nicht unbedingt vertiefen. Schauen wir uns lieber mal den Sendeplan von Radio FFR an. Was erwartet euch in den nächsten Tagen? Morgen zum Beispiel haben wir geplant, ist es so, das Laberroulette mit Tanni und Farb von 17 bis 18 Uhr und ab 18 Uhr heißt es dann Fred Schlagersterne. Ab 20 Uhr ist dann der liebe Heiko am Zuge und wird euch hoffentlich gut unterhalten. Am Donnerstag von 11 bis 13 Uhr auf jeden Fall wieder am Start. Unsere liebe Conny, ja, die Musikkantine, mittlerweile die Fixinstitution bei Radio FFR. Ja, kein Wunder. So wie die Conny da immer so herumwirbelt in der Gegend. Von 18 bis 19 Uhr Herms Kruse, er wird wieder seinen Promi-Talk führen und dann von 19 bis 21 Uhr haben wir dann die liebe Chrissy am Start mit ihrer Sendung Chrissy Rocks und dann von 21 bis 22 Uhr Hermann Lammers-Meyer mit Town and Country. Ja, und jetzt darf ich noch den einen oder anderen Musikwunsch erfüllen. Ich habe insgesamt eigentlich noch drei, das heißt, zwei, drei Minuten werden wir überziehen, wobei der eine Musikwunsch, liebe Silvia, ist eigentlich nicht Austropop, aber ich spiele das nach 22 Uhr und dann hat meine Seele auch wieder Ruhe. Aber jetzt gibt es zuerst mal Tobi M. noch. Nadine und Beate wünschen sich der Sturm von Tobi M. Dankeschön fürs Spielen. Ja, und wir schicken liebe Grüße nach Magdeburg, natürlich mit Tobi M. Jetzt wird's richtig stürmisch. Naja, so stürmisch auch wieder nicht. Ein leichtes Windchen oder eine kleine Brise.

Ja, ich hoffe, wir konnten euch auch heute wieder die Vorzüge des Internets ein bisschen näher bringen. Oder habt ihr jetzt irgendwo Werbung gehört oder Nachrichten? Nein, ihr konntet einfach Musik genießen und ich glaube, das ist der größte Vorzug des Internets. Man muss nebenbei ein bisschen natürlich auch auf Qualität achten. Und ich hoffe, ich konnte euch heute bei Made in Austria auch Qualität präsentieren. Jetzt gibt es noch zwei Songs, Petra Hammeseder mit Märchenland für Thorsten und Christian. Und dann at last but not least zur Erinnerung zum 100. Geburtstag von Peter Alexander. Für die liebe Silvia, sie wünscht sich Peter Alexander ganz auf Wienerisch. Ich kenne ein kleines Wegerl, ja, im Helenental, das kenne ich auch. Und dazu hat sie Folgendes geschrieben an alle Peter Alexander Fans und zum Geburtstag von Peter Alexander. Er wäre ja 100 Jahre alt geworden. Ja, lang, lang ist es schon wieder her. Es war der 30. Juni 1926, als Peter Alexander geboren wurde. Aber ich glaube, der Mann ist sowieso unsterblich. Und egal welche Generation, man weiß ihn heute noch zu schätzen. Allein schon deshalb hat er sich jetzt dieses Outro dann verdient. Aber zuvor sage ich Dankeschön fürs Zuhören. Am Mikrofon war euer Fred. Made in Austria bin ich auch. Und das nächste Mal, wenn wir uns da wieder hören, dann bin ich wieder Made für Schlager. In diesem Sinne, schönen Abend, eine gute Nacht, süße Träume und kleiner Tipp am Rande. Verschenkt Liebe, denn Liebe ist das schönste Geschenk. Ciao, Servus und gute Nacht.

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